0: 在德国首都柏林，当地居民赛德勒正在为当地的采暖燃油价格大幅上涨而犯愁。
1: Also ich habe jetzt 3000 Liter bestellt, und der Liter, die 100 Liter lagen jetzt ohne Mehrwertsteuer, die kommt ja immer noch drauf, bei 148 Euro, 158, Entschuldigung, 158 Euro für 100 Liter. Und das ist schon sehr viel Geld. Ne? Wir merken das extrem. Also um ehrlich zu sein, ist man geschockt. Einfach geschockt, weil...Warum kosten 100 Liter Heizöl 160 Euro?
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2: Viele wissen natürlich schon ein bisschen Bescheid, natürlich durch Nachrichten und so, aber große Stöhnen. Sie sind fassungslos, versuchen natürlich alles rauszuhandeln, was geht, aber der Einkauf ist halt extremst teuer und das müssen wir natürlich weitergeben.